0: Ich friere.
1: Mein Vater sagt,
2: studiere.
0: Ich mache jetzt mein Physikum.

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Schön, Valerio. 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